0: Du hast eingeschaltet in das Programm Durch die Bibel. Und das Bibellehrer ist Prediger Elmer Reimer. In das Ferienprogramm sah wie, was der Unterschied ist zwischen menschlicher Weisheit und Weisheit, was von Gott kommt. Wir sagen noch, wo Streit und Krieg von herkommt. Wir haben hier in diesem Jakobusbrief auch wahrgeholt gesehen, wo wir können loskommen von unserer menschlichen, fleischlichen Natur und leben ein siegreicher Leben, geleist von der Sünde, wo wir versklavt sind. 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Wir wollen noch sagen, dass wir dort erreicht haben, nach Gott zu kommen, mit alles, was uns anlegt, und wo Gott uns helfen wird, wenn wir wirklich abrechtlich nach ihm kommen. 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Herr, ich danke dir weiter für die Bibel und bete, du dein Wort nun weiter machst, rechtlich sehen zu jeder Torhörcher. Amen. Hier ist weiter Matthew und Prediger Elmer Reimer.
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1: 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Da ist keiner, der Gutes tut. 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Wenn wir bloß in unserer Umgebung mit dir checken, was da alles passiert, wie viel Mord du hast, wie viel Hurerei du getrieben wird und verschiedene andere Dinge. 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Der Mensch hätte es verdorben. Gott sagt sogar, da ist keiner, der Gutes tut. 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Der zweite Vers sagt, der Herr schaut vom Himmel auf die Menschenkinder, um zu sehen, ob es einen Verständigen gibt, einen, der nach Gott fragt. Sie sind alle abgewichen, allesamt verdorben. Es gibt keinen, der Gutes tut. Auch nicht einen einzigen. 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Du sagtest, überaus trügerisch ist das Herz und bösartig. Wer kann es ergründen? 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

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Unser Redner von dir ist Ubron Potasch.

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0: The clock is saß mit 30 Minuten.
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1: 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Mir ist das wichtig, dass ich Gottes Weg sehe und dass ich Gottes Werke unterstütze.
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Hast du einmal gehört, wenn einer vertalt hat, jo, ich gehörte Jesus? 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Aber ich will irgendwo sagen, solange wir nicht den Mut haben, Jesus Christus zu bekennen für einen Menschen, solange sind wir überhaupt keine rechte Christen.

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Nein. Denn wir sind der Welt dort schuldig, von Jesus zu reden. Hier wie doch einfach mal abstellt zu sein. 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